0: für die Menschen in Palästina, für Daoud und Jihan Nasser aus Bethlehem und das Projekt Zelt der Nationen, für Ashraf Tunun, Frederic Masson und Stephanie Saldana.
1: Bitten wir.